0: Feuer verschwindet schließlich ganz, läuft aber unterirdisch weiter.
1: Kein Licht unter Tage. Mittag.
0: Schwarzer Block, darauf ein dir nachgebildetes Idol. Eine Waffe als Teil des Genicks mit eingeformt. Daneben ein Schalter nebst rotgerahmten Plakat.
1: Sie bleibt es betrachtet davor stehen.
2: Unter wilden Stiftes Kerze.
1: Presselicht, sie erkennt dies als Täuschung.
0: Das Idol schmilzt, der Block zerfällt in zahlreiche kleine Brocken.
1: Sie dreht sich um und geht. Abend.
2: Ich verlasse sie. Getäuscht.
0: Montagsballett.
2: Mein Profil im Ideal als Scherenschnitt im Fahnentuch.
1: Sie in der Masse unerkannt.
2: Eine Flagge, die Masse hoffend starrend, vermeintlich Sonnenaufgang.

0: Nacht, absolute Dunkelheit.
1: Gräberfeld.
0: Sie tastet sich durch. Diverse Corpus Delicti.
2: Verstreut als Stolpersteine und Fußangeln im Weg. Größtenteils völlig unkenntlich, verstümmelt oder in rascher Verwesung begriffen.

0: Phantasmagorien, die kurz und unvermittelt aufblitzen. Jede Ähnlichkeit mit ihr wäre rein zufällig.
1: Als Frauen schlecht getarnte Männer, die dick bemalten Lippen mitten im Bart. Blaue oder grüne Kriegslidschatten. Manche mit Gewehren einer alten Gewohnheit folgend in den schwarzen Himmel zielend, bunte, blöde Vögel schießend. Andere idiotensicher die Blume im Lauf anlächelnd. Eine Couch. Orgon-Akkumulatoren. Joan Baez. Reißerische Versprecherin im Opferlamm des Sus, am Grund und im Rudel. Geister verwaister Phantome, Europa bereister Gespenster. Weltverbesserwisserische Ideen. Eine Answering Machine für letzte Fragen als Selbstschussanlage. Stuhl. Letztendlich, letztmalig eine Hecke brennender Büsche.
0: Licht der brennenden Hecke.
1: Salbadernd den alten Salm.
2: Ich finde.